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1: Meine Mitte ist wie ein Tanz von Kraft. Von Kraft.
0: Meine Mitte und meine Betäubung
1: ein Grund,
0: in der Betäubung
1: ein